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1: Ich bin Diana Kramer. Der Wohnungsbau in Deutschland soll beschleunigt werden. Das Bundeskabinett hat den Weg für ein neues Baugesetzbuch freigemacht. Damit sollen kommunale Planungen schneller und Wohnungsbau in gefragten Gebieten bevorzugt werden.
2: Städte und Gemeinden sollen auch leichter gegen sogenannte Schrottimmobilien vorgehen können. In extremen Fällen könnte dann sogar eine Enteignung möglich sein. Bauministerin Huberts bemängelt die zuletzt schwachen Zahlen beim Wohnungsbau. Im letzten Jahr sind nur noch knapp über 200.000 Wohnungen fertiggestellt worden. Neu ist außerdem, Kommunen mit angespanntem Wohnungsmarkt können künftig ein überragendes öffentliches Interesse für Wohnungsbau erklären. Dadurch soll die Bauplanung statt auf 5 bis 15 Jahren künftig in etwa 2 Jahren abgeschlossen werden können. David Riemer, Berlin.
1: Trotz Waffenruhe und laufender Verhandlungen für ein Kriegsende haben die USA nach Medienberichten erneut Ziele im Iran angegriffen. Die Schläge galten einer Anlage, die eine Bedrohung für US-Streitkräfte und die kommerzielle Schifffahrt darstelle, berichten die Sender CNN und CBS News unter Berufung auf einen Beamten. Dem Wall Street Journal zufolge feuerte der Iran zunächst 4 Drohnen auf amerikanische und zivile Schiffe ab. Der Iran meldete aus dem Süden des Landes an der Straße von Hormuz mehrere Explosionen. Menschenhandel soll in Deutschland künftig konsequenter verfolgt und härter bestraft werden können. Das sieht ein Gesetzentwurf des Bundesjustizministeriums vor, den das Bundeskabinett beschlossen hat.
3: Wer Menschen mit falschen Versprechungen nach Deutschland lockt, um sie hier dann unter Zwang arbeiten zu lassen, der wird künftig bei einer Verurteilung mit bis zu 10 Jahren Haft rechnen müssen. Neu ist außerdem, dass sich auch Kunden und Kundinnen strafbar machen, wenn sie etwa Leistungen bei Anbietern einkaufen, die klar fragwürdig sind. Da gibt es viele schwarze Schafe, etwa auf dem Bau und bei Nagelstudios. Aus Berlin, Lea Matschulat.
1: Nach einem Unfall mit 2 toten Kindern in Dienstlaken am Niederrhein prüfen Ermittler, ob bei der Autofahrerin ein medizinischer Notfall vorlag. Es spreche nichts für eine absichtliche Tat, teilte die Polizei mit. Die 47-Jährige hatte vor einer Schule die Kontrolle über ihr Auto verloren und war in eine Gruppe von 3 Jungen gefahren. 2 12-Jährige starben im Krankenhaus, der 3. wurde leicht verletzt. Die Autofahrerin kam schwer verletzt in eine Klinik.
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1: Ich bin Tine Klimach. In den großen Konflikten stehen die Zeichen erneut auf Eskalation. Trotz Waffenruhe und laufender Friedensverhandlungen haben die USA erneut Ziele im Iran angegriffen. Und auch im Ukraine-Krieg spitzt sich die Lage zu. Präsident Zelensky kündigte am Abend weitere Angriffe auf Russland an.
2: In der Ukraine zeigt sich Präsident Zelensky unbeeindruckt von russischen Warnungen, die Lage in dem Krieg weiter zu eskalieren. Zelensky setzt selbstbewusst auf Attacke. Dabei ist unwahrscheinlich, dass er den Kreml hier in Moskau auf diese Weise zu Verhandlungen zwingen kann. Vielmehr belächeln russische Kommentatoren, dass Zelensky einerseits Moskau droht und er sich andererseits nun mit einem Hilferuf an US-Präsident Trump wendet. In einem Brief bittet er Trump um mehr Raketen für die Abwehr von Moskau. Angriffen. Aus Moskau, Ulf Mauder.
1: Bis Ende Juni läuft noch der Tankrabatt, aber Erwartungen an eine Verlängerung darüber hinaus dämpft Bundesverkehrsminister Patrick Schnieder. Der Staat komme irgendwann an die Grenze seiner Möglichkeiten, sagte er dem Handelsblatt.
3: Knapp 17 Cent weniger pro Liter Diesel oder Benzin. Für den Tankrabatt verzichtet der Staat in den beiden geplanten Monaten auf Steuereinnahmen von bis zu 1,6 Milliarden Euro. Künftig sieht Verkehrsminister Schnieder eher Entlastungsbedarf beim Güterverkehr. Er verweist auf dessen Auswirkungen. Diese Preise würden weitergegeben. Lebensmittel und Waren des täglichen Bedarfs würden teurer. Die Gefahr, dass es an den Zapfsäulen zu einem echten Kraftstoffmangel kommt oder Flugzeuge ohne Kerosin dastehen, sieht er zumindest kurzfristig nicht. Ursula Winkler, Nachrichtenredaktion.
1: Die Gewerkschaft Verdi ruft bei der Postbank auch heute zu Warnstreiks auf. Verdi verlangt für die Beschäftigten 8% mehr Geld, mindestens aber 300 Euro pro Monat. Um den Druck in den Tarifverhandlungen zu erhöhen, werden Postbankbeschäftigte heute auch bei der Hauptversammlung der Deutschen Bank in Frankfurt am Main protestieren, zu der die Postbank gehört. Zum Sport. Tennisprofi Alexander Zverev steht bei den French Open in Runde 3. Zverev gewann in Paris in 3 Sätzen gegen den Tschechen Tomáš Machac. Bei den Frauen hat Eva Lys die 3. Runde der French Open verpasst. Die 24-Jährige musste sich in ihrem 2. Runden-Match gegen die Rumänin Sorania Cristea in 2 Sätzen geschlagen geben. Damit ist von den gestarteten deutschen Einzelspielerinnen nur noch Tamara Korpatsch im Rennen.
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1: Ich bin Tine Klimach. Die Waffenruhe zwischen den USA und dem Iran wird erneut auf die Probe gestellt. Das US-Militär hat erneut Ziele im Iran angegriffen, bestätigte ein US-Beamter.
2: Der Iran hatte schon bei den vorherigen US-Militärschlägen protestiert, dass die USA die Waffenruhe verletzten. Doch die US-Regierung versichert, dass die Waffenruhe trotz dieser wiederholten Scharmützel weiter gelte. US-Kampfjets schossen iranische Drohnen ab, die angeblich zuvor auf amerikanische und zivile Schiffe gefeuert hatten. Auch eine iranische Anlage wurde angegriffen. Die US-Militärschläge seien rein defensiv gewesen und dienten dazu, die Waffenruhe aufrechtzuerhalten, hieß es hier in Washington. Aus den USA, Tina Eck.
1: Angesichts der geänderten Bedrohungslage soll die Reserve der Bundeswehr künftig eine größere Rolle spielen. Dafür bereitet das Verteidigungsministerium eine Gesetzesänderung vor. Es will künftig auch in Friedenszeiten die Möglichkeit haben, Reservisten zum Dienst zu verpflichten. In bestimmten Ausnahmen soll ein Einsatz von Reservisten nur bei Freiwilligkeit möglich sein, etwa bei Amtshilfe im Inland, im Fall einer Naturkatastrophe oder bei Auslandseinsätzen. Wer sich heute in einer Postbankfiliale beraten lassen will, muss eventuell länger warten als sonst. Die Gewerkschaft Verdi hat die Beschäftigten zum Warnstreik aufgerufen. Der Warnstreik soll die Forderung der Gewerkschaft in den laufenden Tarifgesprächen unterstreichen.
3: Für die etwa 9.000 Beschäftigten bei der Postbank verlangt Verdi 8% mehr Geld, mindestens aber 300 Euro pro Monat. Und um den Druck zu erhöhen, werden Postbankbeschäftigte heute auch bei der Hauptversammlung der Deutschen Bank in Frankfurt-Main protestieren. Die Postbank gehört zur Deutschen Bank. Für die Postbankkunden bedeuten die Warnstreiks mehr Geduld in der Filiale und auch am Telefon. Warnstreiks sind auch in den Callcentern der Postbank geplant. Lea Matschulat, Nachrichtenredaktion.
1: Die Störung auf einer Bahnstrecke zwischen Hamburg und Berlin ist behoben. Der Bahnverkehr rolle wieder uneingeschränkt, sagte ein Sprecher der Deutschen Bahn am Morgen. Die Reparaturarbeiten in dem ausgefallenen Stellwerk nahe Lüneburg konnten in den frühen Morgenstunden wieder früher als geplant abgeschlossen werden. Das Angebot an Fahrten im Fern- und Regionalverkehr stehe wieder zur Verfügung, sagte der Konzernsprecher. Nur sehr vereinzelt könne es noch zu Ausfällen und Verspätungen kommen.
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1: Ich bin Tine Klimach. Die Außenminister der EU-Staaten wollen heute bei einem informellen Treffen in Zypern über die Lage in der Ukraine sowie im Nahen Osten beraten. Im Mittelpunkt stehen unter anderem die Frage, ob und wie sich die EU stärker in die diplomatischen Bemühungen zur Beendigung des Kriegs gegen die Ukraine einbringen kann. Bisher werden Gespräche mit Moskau vor allem von US-Präsident Trump und seinen Unterhändlern geführt. Mit Blick auf den Nahen Osten soll es insbesondere um den Iran-Krieg und die Blockade der Straße von Hormuz gehen. Die Gewerkschaft Verdi macht Druck gegen vorhergesehene Ausgabenbremsen bei den Krankenhäusern. Hintergrund ist das Sparpaket der Bundesregierung für stabile Beiträge. Krankenhauspersonal in mehreren deutschen Städten ist heute zu Protestaktion aufgerufen.
2: Um Finanzlöcher zu stopfen und höhere Zusatzbeiträge zu vermeiden, sollen die Kosten im Gesundheitswesen im kommenden Jahr um 16,3 Milliarden Euro gesenkt werden. Die Krankenhäuser sind der größte Posten. Sie sollen ihre Ausgaben den Plänen nach um 4,6 Milliarden Euro drücken. Von Verdi heißt es, die Beschäftigten seien wütend über die wörtlich Sparorgie von Gesundheitsministerin Wacken. Schon jetzt fehle Personal. Dieser Zustand würde sich dramatisch verschlimmern. Ursula Winkler, Nachrichtenredaktion.
1: Noch nie sind so viele Besitzer von Autos mit Verbrennermotor auf E-Autos umgestiegen wie im ersten Quartal des laufenden Jahres. Das zeigt das E-Barometer des Versicherers Huck Coburg. Und nach einer begleitenden YouGov-Umfrage dürfte auch der neue E-Auto-Zuschuss der Bundesregierung zur wachsenden Beliebtheit der E-Autos beitragen.
3: Es sind vor allem die jüngeren Autofahrer unter 40, die auf E-Autos umsteigen. Im März zum Beispiel fast doppelt so viele wie im Durchschnitt des Jahres 2025. In dem Monat hat es ohnehin besonders viele Umsteiger gegeben. Das war ja nach Beginn des Iran-Krieges, als die Spritpreise so in die Höhe geschossen sind. Die Zahlen des Huck-E-Barometers beziehen sich übrigens ausschließlich auf vollelektrische Autos mit Batterie, nicht auf Hybridfahrzeuge. Thomas Thonfeld, Nachrichtenredaktion.
1: Die Störung auf der Bahnstrecke zwischen Hamburg und Berlin ist nun behoben. Der Bahnverkehr rolle wieder uneingeschränkt, sagte ein Sprecher der Deutschen Bahn. Die Reparaturarbeiten in dem ausgefallenen Stellwerk nahe Lüneburg konnten in den frühen Morgenstunden früher als geplant abgeschlossen werden. Nur sehr vereinzelt könne es noch zu Ausfällen und Verspätungen kommen.
4: Wetter. Viel Sonne, kaum Wolken. Die Temperaturen steigen heute auf Tageshöchstwerte um 23 Grad. Dabei wird der Wind weiterhin aus nördlichen Richtungen mäßig bis stark in Böen bis zu 30 km/h schnell. Sonnenuntergang gegen 20.46 Uhr. In der Nacht liegen die Tiefstwerte um 19 Grad. Tendenz, keine Änderung in Sicht. Es bleibt sonnig mit Tageshöchstwerten tagsüber um 24 Grad bei weiterhin mäßigem bis starkem Wind aus Norden.
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5: Na, kurz vor 8 ist es. Ich begrüße Sie an diesem Donnerstag früh. Also noch einen guten Morgen wünsche ich Ihnen. Hier ist Charles Quau.

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1: Ja, hallo und einen schönen guten Tag wieder. Wir haben das Gerundium durchgenommen und ich wiederhole nochmal ganz schnell. Es war zwar erst gestern, aber das macht ja nichts. Wir bilden die Verlaufsform, indem wir eine Form von estar benutzen und damit auch die Person gleichzeitig angeben. Also estoy, estás, está, estamos, estáis, están. Und die Verlaufsform der Verben hinten anhängen, beziehungsweise dann trabajar wird zu trabajando. Das heißt, ar wird zu ando und er wird zu yendo als Endung. Und das war's auch schon. Ja, man darf die Verben nicht trennen, das wissen Sie ja. Und ja, jetzt muss ich Ihnen sagen, dass man das öfter verwendet, als man denkt. Denn wie oft sage ich auch im Deutschen, ich esse gerade oder ich telefoniere gerade oder ich kann jetzt nicht, ich dusche gerade. Ja, irgendwie sowas in der Art. Einige benutzen leider auch dieses, ich kann jetzt nicht, ich bin am Duschen, ich bin am Essen, ich bin am Telefonieren. Klingt zwar nicht so schön im Deutschen, aber wenn Sie das so machen, dann ist es für Sie nun einfacher, im Spanischen die Verlaufsform anzuwenden, denn das wird genauso gemacht, ich bin am Essen, das Einzige, was wegfällt, ist das am, und Essen wird mit der Verlaufsform gebildet, comiendo. Gut. Soweit zur Wiederholung. Ich hatte aber gesagt, dass wir heute noch ein paar Übungen dazu machen. So, wenn ich jetzt zu Hause bin und frage, was machst du gerade? Ja, wie würden Sie das fragen im Spanischen? Was machst du gerade? Machen war hacer. ¿Qué war was? Ja, was bist du am machen? Das wäre ¿qué estás haciendo? ¿Qué estás? Was du bist. Haciendo, machend. Was machst du gerade? ¿Qué estás haciendo? Die Antwort wäre meinetwegen, ich wasche gerade das Auto. Ich wasche gerade das Auto. Ich estoy waschend lavando el coche. Estoy lavando el coche. Ja? Dann, es kann natürlich auch sein, ich meine, der Sinn dahinter ist ja, dass es Verben oder Aktionen sind, die momentan stattfinden. So könnte ich also sagen oder auch benutzen, dass in den Sätzen, in denen ich frage, wie lange geschieht etwas, wenn es im Augenblick passiert. Zum Beispiel, wie lange liest er schon? Ja, das heißt, er sitzt im Sofa, ich bin heute Morgen losgefahren, da hat er da gesessen und hat mit dem Buch angefangen und jetzt komme ich zurück, 3 Stunden später und er liest immer noch. Ja, und dann kann ich nochmal fragen, Mensch, wie lange liest er denn schon? Also, ¿cuánto tiempo hace que, das ist jetzt eine Redewendung, die Sie nicht so brauchen, que está leyendo? ¿Cuánto tiempo? Meinetwegen auch ohne que hace, hace que. Also, ¿cuánto tiempo está leyendo? Antwort, no sé. Weiß ich nicht. Unas 3 horas. Oder Sie kennen das bestimmt. Sie lernen gerade Spanisch und der Hund kläfft die ganze Zeit oder es ist irgendjemand da, der Sie immer wieder anspricht und Sie kommen gar nicht zur Ruhe. Da würden Sie dann sagen, sei ruhig, ich lerne gerade. Cállate, estoy estudiando. Estoy estudiando. Dann suchen Sie jemanden und zwar das Mädchen heißt meinetwegen Natividad. Gibt es durchaus mehrere, klingt zwar wie Weihnachten, ist aber ein Mädchenname, Natividad. Also, ¿dónde está Natividad? Die Kurzform ist Nati. Und die Antwort, ich glaube, die schläft noch. Ich glaube, dass sie noch schläft. In diesem Augenblick, denken Sie daran. Ja, es hat also jetzt nichts mit gerade zu tun. sondern mit der Aktion, die momentan stattfindet. Also creo que aún, ich glaube, dass sie noch schläft, aún está durmiendo. Ja, creo que aún está durmiendo. Ja, Sie sehen, das wird im Spanischen sehr oft verwendet, diese Verlaufsform. Denken Sie einfach immer nur daran, es wird für die Aktionen benutzt, die momentan stattfinden. Und zwar immer. Ja, dann könnt ihr nichts falsch machen. Es spielt keine Rolle, ob es jetzt im Deutschen mit gerade gemacht wird oder schon oder noch. Ja, denn wichtig ist der Sinn, der dahinter steckt, nämlich diese momentane Aktion. Gut, das war's schon für heute. Und morgen geht's weiter mit den Possessivpronomen, mit den besitzanzeigenden Fürwörtern. Ja, auch das klingt wieder schwieriger, als es wirklich ist. Hasta mañana. Tschüss.
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2: Na, soweit der Spanischkurs für heute. Morgen geht's also hier an dieser Stelle weiter mit dem Lernen. Danke auch nochmal an Jens Kinderler. Na, bei uns der Spanischkurs ja in Zusammenarbeit mit der Sprachschule Sotis. Na, begrüße Sie, wünsche Ihnen einen guten Donnerstagmorgen. Hier ist Janet Jackson.

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1: Mit Fabian von Davans. Auf Lanzarote hat der Consejo Consultivo de Canarias dem Consorcio del Agua gestern im Streit mit Canal Gestión den Rücken gestärkt. Das Gutachten hat schwere und strukturelle Mängel beim Wasser-, Abwasser- und Wiederverwendungsdienst auf Lanzarote und La Graciosa festgestellt. Besonders hart wiegt der Befund, dass mehr als die Hälfte des Wassers im Netz verloren gehen soll. Dazu kommen laut Gutachten anhaltende Versorgungsunterbrechungen, die den Kern eines öffentlichen Grunddienstes treffen. Für das Consorcio ist das ein entscheidender Schritt im Verfahren zur möglichen Auflösung des Konzessionsvertrags. Für die Bevölkerung ist die juristische Bewertung mehr als ein Behördenvorgang. Sie macht aus der Wasserkrise endgültig eine Frage politischer Verantwortung. Am 11. Juni sollen rund 2000 Menschen Papst Leo den 14. am Hafen von Argenigen auf Gran Canaria empfangen. Etwa drei Viertel von ihnen sind Migranten. Zusätzlich sollen rund 300 Kinder von Migranten und freiwilligen Helfern teilnehmen. Der Hafen ist auf den Kanaren seit Jahren mit der Atlantikroute und der Ankunft vieler Flüchtlingsboote verbunden. Die Diözese will den früher sogenannten Muelle de la Vergüenza deshalb bewusst zu einem Ort der Hoffnung umdeuten. Auch Vertreter von Lanzarote, Fuerteventura und El Hierro sind eingeladen, weil diese Inseln ebenfalls stark von Migration betroffen sind. Der Papstbesuch wird damit kein reiner Kirchentermin, sondern ein internationales Signal von einer der sichtbarsten humanitären Grenzen Europas. Auf Fuerteventura haben die Umweltverbände Turcon und Ben Machek den Abriss des Hotels Tres Islas in Coralejo gefordert. Auslöser ist ein Modernisierungsprojekt der Hotelkette Rio mit 24 geplanten Maßnahmen am 1976 eröffneten Gebäude. Vorgesehen sind unter anderem neue Technik, Brandschutz, Poolbereiche und Fitnessflächen und 6 zusätzliche Zimmer. Die Umweltverbände halten diese Arbeiten für unvereinbar mit dem Schutz der Dünen und des öffentlichen Küstenraums. Rio verweist dagegen auf technische Alterung, Sicherheitsfragen und notwendige energetische Verbesserungen. Damit steht wieder die Grundfrage im Raum: Wie viel touristische Nutzung verträgt ein Naturraum, der längst unter Druck steht?
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1: Wetter. Viel Sonne, kaum Wolken. Die Temperaturen steigen heute auf Tageshöchstwerte um 23 Grad. Dabei wird der Wind weiterhin aus nördlichen Richtungen mäßig bis stark in Böen bis zu 30 km/h schnell. Sonnenuntergang gegen 20.46 Uhr. In der Nacht liegen die Tiefstwerte um 19 Grad. Tendenz: keine Änderung in Sicht. Es bleibt sonnig mit Tageshöchstwerten tagsüber um 24 Grad bei weiterhin mäßigem bis starkem Wind aus Norden.
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2: Na, ich bedanke Fabian. Soweit die Wetterprognose und die Lokalnachrichten. Nächste Ausgabe dann bei uns übrigens heute um kurz vor 10:30. Begrüße Sie. Wünsche Ihnen einen guten Donnerstagmorgen. Hier ist Alan Stone.

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0: Tina Turner war das natürlich an diesem Donnerstag. Und bei uns wird's gleich auch schon wieder Zeit für die Nachrichten aus Deutschland und der Welt. Und danach geht's weiter mit den Insel-News. Melden wir uns zurück. Aber jetzt vor den aktuellen Meldungen haben wir auch noch Music. John Wade haben wir aufgelegt und das ist Warren Keating.
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1: Ich bin Tine Klimach. Der UN-Sicherheitsrat wird sich heute mit der Lage in der Ukraine und dem dortigen Krieg beschäftigen. Das Gremium trifft sich auf Antrag der Ukraine zu einer Sondersitzung. Präsident Zelensky hat sich Medienberichten zufolge wegen mangelnder Flugabwehr per Brief mit einem Hilfsgesuch an Washington gewandt.
2: Nach dem verheerenden Angriff auf Kiew und weiteren Drohungen aus Moskau sucht der ukrainische Präsident Zelensky Hilfe bei den USA und den Vereinten Nationen. Das höchste UNO-Gremium hat schon viele Male zu dem Thema getagt, ohne viel bewirken zu können. Resolutionen werden von den Vetomächten Russland und China niedergeschlagen und Aufrufe zum Frieden verhallen im Nichts. Zelensky betonte, dass sich die Ukraine bei der Abwehr der Angriffe auf die ganze Welt verlasse, bei der Abwehr von ballistischen Raketen, aber vor allem auf die USA. Aus den USA, Tina Eck.
1: Bis Ende Juni läuft noch der Tankrabatt, aber Erwartungen an eine Verlängerung darüber hinaus dämpft Bundesverkehrsminister Patrick Schnieder. Der Staat komme irgendwann an die Grenze seiner Möglichkeiten, sagte er dem Handelsblatt.
3: Knapp 17 Cent weniger pro Liter Diesel oder Benzin. Für den Tankrabatt verzichtet der Staat in den beiden geplanten Monaten auf Steuereinnahmen von bis zu 1,6 Milliarden Euro. Künftig sieht Verkehrsminister Schnieder eher Entlastungsbedarf beim Güterverkehr. Er verweist auf dessen Auswirkungen. Diese Preise würden weitergegeben. Lebensmittel und Waren des täglichen Bedarfs würden teurer. Die Gefahr, dass es an den Zapfsäulen zu einem echten Kraftstoffmangel kommt oder Flugzeuge ohne Kerosin dastehen, sieht er zumindest kurzfristig nicht. Ursula Winkler, Nachrichtenredaktion.
1: Zum Jahresbeginn sind in Deutschland die Löhne erneut schneller gestiegen als die Verbraucherpreise. Daraus ergibt sich im ersten Quartal eine Steigerung der Reallöhne um 1,8% im Vergleich zum Vorjahreszeitraum, wie das Statistische Bundesamt mitteilte. Hohe Lohnsteigerungen und eine moderate Inflation steigern die Kaufkraft der Arbeitnehmer. Diese Entwicklung dauert seit 3 Jahren kontinuierlich an, nachdem die Phase der Hochinflation infolge des Ukraine-Kriegs überwunden war. Die Gewerkschaft Verdi ruft bei der Postbank auch heute zu Warnstreiks auf. Verdi verlangt für die Beschäftigten 8% mehr Geld, mindestens aber 300 Euro pro Monat. Um den Druck in den Tarifverhandlungen zu erhöhen, werden Postbankbeschäftigte heute auch bei der Hauptversammlung der Deutschen Bank in Frankfurt am Main protestieren, zu der die Postbank gehört.
4: Wetter. Viel Sonne, kaum Wolken, die Temperaturen steigen heute auf Tageshöchstwerte um 23 Grad. Dabei wird der Wind weiterhin aus nördlichen Richtungen mäßig bis stark in Böen bis zu 30 km/h schnell. Sonnenuntergang gegen 20.46 Uhr, in der Nacht liegen die Tiefstwerte um 19 Grad. Tendenz, keine Änderung in Sicht, es bleibt sonnig mit Tageshöchstwerten tagsüber um 24 Grad bei weiterhin mäßigem bis starkem Wind aus Norden.
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5: Na, Donnerstag heute, ja, der 27. Mai. Na, sind schon langsam die letzten Tage in diesem Monat. Und am kommenden Wochenende steht ja übrigens der höchste kanarische Feiertag an. Ja, ist der Dia de Canarias, am 30. Mai wird gefeiert, also an diesem Samstag. Und da dreht sich's ganz um die Traditionen der Inseln. Also vielleicht schon mal vormerken, denn da wird wirklich allerorts gefeiert. Na, begrüße Sie, wünsche Ihnen einen guten Morgen. Hier ist Frank McCormick.

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Na, Tag in Burgwahn, das an diesem Donnerstag. Und bei uns geht's gleich übrigens um Modesünden der Männer, zumindest aus Frauensicht. Die Redaktion der Zeitschrift Playboy wollte es doch mal ganz genau wissen, hat eine große sommerrepräsentative Umfrage gestartet. Und ja, was rausgekommen ist, das besprechen wir gleich mit Philipp Wolf. Er ist der stellvertretende Chefredakteur des Playboys und gleich hier bei uns am Telefon. Vorher aber auch noch Music mit Lionel Richie und Tony Hamilton haben wir aufgelegt. Und das sind die Staple Singers.

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0: Lionel Richie war das an diesem Donnerstagvormittag. Und bei uns geht's ja jetzt um modische Fehlgriffe der Männer, zumindest aus Frauensicht. Denn Socken in Sandalen, enge Badehosen oder gar bauchfreie Shirts. Der deutsche Mann vor allem scheint im Sommer modisch besonders mutig oder sagen wir besser besonders schmerzfrei zu sein. Zumindest zeigt das auch eine jüngst veröffentlichte repräsentative Umfrage im Auftrag der Zeitschrift Playboy. Und ja, über die Ergebnisse spreche ich jetzt hier am Telefon mit Philipp Wolf, dem stellvertretenden Chefredakteur. Schönen guten Tag, Herr Wolf.
1: Hallo.
0: Na, Herr Wolf, laut Ihrer aktuellen Umfrage, welche Modesünden begehen Männer denn aus Sicht der Frauen im Sommer besonders häufig? Was ist da auf der Nummer 1 gelandet?
1: Also auf Platz 1 landen vor allem ältere Männer, und zwar mit dem Klassiker Socken in Sandalen. Für 76% der Frauen ist diese Kombi die größte anzunehmende Stillosigkeit. Aber das ist nur der Anfang einer wirklich langen Liste an Männermodesünden im Sommer, die uns die Norstat-Umfrage geliefert hat. Ganz schlimm finden Frauen bei Männern auch zu knappe Badehosen, allen voran String-Badehosen, die im Lendenbereich an den Komiker Borat erinnern. Wesentlich weiter verbreitet und an Top 3 der Liste ist aber im Sommeralltag das sogenannte Bauarbeiter-Dekolleté, wenn die zu weiten Shorts beim Bücken rutschen und das halbe Gesäß freilegen. Es folgen bauchfreie Shirts, ungepflegte Füße, weiter unten auf der Liste stehen Schweißgeruch, grelle Hawaii-Hemden und sichtbare Rückenhaare. Wir Männer können sehr viel falsch machen.
0: Ja, das stimmt, aber da gibt's jetzt kein Mitleid von mir. Aber dann kommen wir mal zum nächsten Umfragepunkt. Da ging's ja um den Kleidungsstil der Männer im Allgemeinen, speziell an heißen Sommertagen. Was haben die Frauen denn da geantwortet?
1: Eine relative Mehrheit der Frauen, nämlich 42%, findet, dass deutsche Männer sich allgemein nicht sonderlich gut anziehen. Und das wird im Sommer nicht besser, sondern eher schlimmer, weil man bedenkt, dass fast 60% der Deutschen heiße Tage als besondere modische Herausforderung betrachten. Dann wird die Kleidung gern spärlicher und gern bunter. Zwei Dinge, mit denen wir Männer beim anderen Geschlecht nicht gerade punkten. Auch weil wir offenbar seltener mit dem nötigen Sinn für unsere Optik und Ästhetik ausgestattet sind. Rund 70% der Deutschen sagen, dass Männer häufiger als Frauen ihre Problemzonen zur Schau stellen. Das Stichwort ist hier Mut zur Hässlichkeit. Das scheint weitgehend eine echte Männerdomäne geblieben zu sein.
0: Ja, der Mut zur Hässlichkeit. Aber kommen wir mal zum genauen Gegenteil, nämlich dem idealen Sommerlook für Männer aus Frauensicht. Wie sieht der denn laut Ihrer Umfrage aus?
1: Es muss gar nicht schick sein. Ein einfarbiges T-Shirt ohne Aufdruck, sagen 62% der Frauen, sieht beim Mann an heißen Sommertagen am besten aus. Dazu eine kniekurze Jeans, Sneaker mit einfarbigen Socken, fertig. Den Kopf ziert am besten eine dichte kurze Haarpracht oder maximal eine dezente Baseballcap. Und als Accessoire ist die Sonnenbrille willkommen. Aber Achtung, nur bei strahlendem Sonnenschein draußen. Wer die Sonnenbrille den ganzen Tag anlässt und auch spätabends im Dunkeln noch mit Sonnenbrille herumläuft, zeigt damit schon wieder eine gewisse Eitelkeit oder übertriebene Lässigkeit. Das finden die Frauen in unserer Umfrage auch abturnend.
0: Okay, aber als Fazit, was würden Sie den Männern sagen, damit im Sommer eben nicht ins modische Fettnäpfchen getreten wird? Was raten Sie den Männern?
1: Immer dran denken, weniger ist mehr. Nicht bei der Stoffmenge, die sollte ausreichen, damit nicht zu viel Haut oder vor allem Körperhaare zu sehen sind, sondern bei der Farbe und Auffälligkeit, also Printshirts meiden, keine Motto-Shirts tragen, keine papageienbunten Hawaii-Hemden, wenn man nicht gerade in der Südsee, sondern in der Innenstadt von Castrop-Rauxel unterwegs ist. Brusthaare und dicke Goldketten sehen die wenigsten Frauen gern, Muscle-Shirts ebenfalls nicht. Aber auch andere Auffälligkeiten wie ungepflegte Füße in Flipflops erfreuen das Auge selten. Kurz, alles, was nicht in irgendeiner Form extrem ist, sieht besser aus. Endlich Sommer, endlich Farbe, endlich weniger Stoff am Körper. Das sind so Gedanken, die Männer sich an heißen Tagen morgens beim Anziehen verkneifen sollten. Guter Stil zeigt sich meist, das zeigt unsere Umfrage, in etwas vornehmer Zurückhaltung.
0: Na, ist ja mal ein handfester Tipp. Mehr nachzulesen gibt's natürlich wie immer in der aktuellen Ausgabe des Playboys. Herr Wolf, ich bedanke mich an dieser Stelle fürs Gespräch. Tschüss.
1: Sehr gern.

Na, Stevie Wonder war das an diesem Donnerstagvormittag und bei uns gleich wieder die Nachrichten. Das Neueste aus Deutschland und der Welt. Vor den aktuellen Meldungen haben wir aber auch noch Music. Mit Maggie Daisy haben wir aufgelegt und das sind B.B. King und Eric Clapton.

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1: Ich bin Tine Klimach. Die Außenminister der EU-Staaten wollen heute bei einem informellen Treffen in Zypern über die Lage der Ukraine sowie im Nahen Osten beraten. Mit Blick auf die Ukraine geht es darum, wie die EU zwischen den Parteien besser vermitteln kann.
2: Das wird keine einfache Runde. Bei den Gesprächen über die Ukraine ist eine schnelle Lösung nicht in Sicht. Gerade die Frage, wie sich die EU stärker in diplomatische Bemühungen einbringen kann, ist eher eine echte Sisyphusarbeit. Denn solange jeden Tag neue Spannungen entstehen, kann Diplomatie nur begrenzt wirken. Auch die Lage im Iran und die wichtige Straße von Hormus erhöhen den Druck auf die Beratungen, sodass die Handlungsmöglichkeiten der EU noch begrenzter sind. Aus Athen, Takis Zafos.
1: Bundesverkehrsminister Patrick Schnieder dämpft die Erwartungen an eine Verlängerung des Tankrabatts. Der Staat komme irgendwann an die Grenze seiner Möglichkeiten, sagte er dem Handelsblatt. Schnieder sprach sich dafür aus, vor allem den Güterverkehr in den Blick zu nehmen. Der habe große Auswirkungen auf das, was wir im Alltag spüren. Der Tankrabatt läuft Ende Juni aus. Bundeskanzler Friedrich Merz als Lackaffe zu bezeichnen, geht aus Sicht der Staatsanwaltschaft Heilbronn zu weit. Auf Antrag der Behörde hin erließ das dortige Amtsgericht einen Strafbefehl wegen Beleidigung gegen Personen des politischen Lebens.
3: Es bestehe kein sachlicher Zusammenhang zur politischen Arbeit, sondern die Ehrverletzung stehe im Vordergrund. So begründet die Behörde den Strafbefehl und verhängte 30 Tagessätze. Allerdings hat der Beklagte Berufung eingelegt. Der Begriff Lackaffe stand in einem von fast 400 Facebook-Posts zu einem Besuch des Kanzlers in Heilbronn vergangenes Jahr. Übrigens, wenn Merz Pinocchio genannt werde, sei das laut Staatsanwaltschaft zulässige Machtkritik, keine Beleidigung. Der Figur Pinocchio wächst ja beim Lügen immer die Nase. Thomas Thonfeld, Nachrichtenredaktion.
1: In deutschen Krankenhäusern sind zuletzt fast doppelt so viele Menschen mit Hautkrebs behandelt worden wie noch vor 20 Jahren. 2024 waren es rund 120.000 stationär mit Hautkrebs behandelte Patienten und damit 95% mehr als 2004, wie das Statistische Bundesamt mitteilt. Ein Grund ist die alternde Bevölkerung. Das Hautkrebsrisiko steigt mit dem Alter deutlich an.
4: Wetter. Viel Sonne, kaum Wolken. Die Temperaturen steigen heute auf Tageshöchstwerte um 23 Grad. Dabei wird der Wind weiterhin aus nördlichen Richtungen mäßig bis stark in Böen bis zu 30 km/h schnell. Sonnenuntergang gegen 20.46 Uhr. In der Nacht liegen die Tiefstwerte um 19 Grad. Tendenz, keine Änderung in Sicht. Es bleibt sonnig mit Tageshöchstwerten tagsüber um 24 Grad bei weiterhin mäßigem bis starkem Wind aus Norden.
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5: Na, Donnerstag, heute ja der 27. Mai. Ich begrüße Sie, freue mich, dass Sie dabei sind. Mal kurz vor 10 ist es, einen guten Vormittag wünsche ich Ihnen. Hier ist Carlos Santana.

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3: Mit Fabian von Davans. Die Guardia Civil hat auf den Kanaren 3.492 Flaschen illegal gehandelten Alkohol sichergestellt. Die Ware hat zusammen rund 1.674 Liter umfasst und ist auf gut 44.000 Euro geschätzt worden. Nach Angaben der Ermittler haben bei vielen Flaschen Steuerbanderolen, korrekte Kennzeichnung oder legale Herkunftsnachweise gefehlt. Betroffen waren unter anderem Liköre und hochprozentige Spirituosen mit bis zu 62% Alkohol. Die Flaschen sollen offenbar in den Einzelhandel gelangen, sind aber vorher von den Beamten gestoppt worden. Der Fall ist deshalb nicht nur Steuerbetrug, ohne klare Kontrolle wird illegaler Alkohol auch zum Risiko für Verbraucher. Auf den Kanaren arbeiten nach Schätzungen des Observatorio de Derechos Sociales rund 4.429 migrantische Hausangestellte unter irregularen Bedingungen. Die Stiftung hat dafür Daten der Sozialversicherung und verschiedene Untersuchungen ausgewertet. Besonders schwierig ist die Lage, weil Arbeit in privaten Haushalten kaum sichtbar ist und nur schwer kontrolliert werden kann. Viele Betroffene reinigen Wohnungen, betreuen Kinder oder pflegen ältere Menschen, ohne verlässlichen arbeitsrechtlichen Schutz zu haben. Nach den ausgewerteten Daten betrifft die Unsicherheit vor allem Frauen, die ohnehin häufig in prekären Beschäftigungen arbeiten. Die Zahl legt einen wunden Punkt offen. Ein Teil der Alltagsversorgung auf den Kanaren funktioniert offenbar zu oft auf Kosten der Schwächsten. Auf Lanzarote hat Benzin 95 Oktan im Mai mit durchschnittlich 1,47 Euro pro Liter den höchsten Stand des Jahres erreicht. Diesel ist zwar leicht auf 1,58 Euro gefallen, bleibt aber weiter deutlich über dem Niveau vom Jahresbeginn. Anfang 2026 hatten Benzin 95 und Diesel auf der Insel noch bei rund 1,18 Euro pro Liter gelegen. Bei Super 98 liegt der Durchschnitt inzwischen bei 1,57 Euro und damit ebenfalls auf einem Jahreshöchststand. Für Pendler, Familien und kleine Betriebe ist das keine abstrakte Preisstatistik, sondern ein direkter Kostenfaktor im Alltag. Die Entwicklung zeigt, wie schnell internationale Krisen, Insellogistik und Lebenshaltungskosten auf Lanzarote zusammenlaufen.
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3: Wetter. Viel Sonne, kaum Wolken, die Temperaturen steigen heute auf Tageshöchstwerte um 23 Grad. Dabei wird der Wind weiterhin aus nördlichen Richtungen mäßig bis stark in Böen bis zu 30 km/h schnell. Sonnenuntergang gegen 20.46 Uhr, in der Nacht liegen die Tiefstwerte um 19 Grad. Tendenz, keine Änderung in Sicht, es bleibt sonnig mit Tageshöchstwerten tagsüber um 24 Grad bei weiterhin mäßigem bis starkem Wind aus Norden.
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Blume war es. Ain't no sunshine war das an diesem Donnerstag. Und ja, damit wird's Zeit, mich kurz von Ihnen zu verabschieden. Bei uns nämlich gleich wieder die Nachrichten aus Deutschland und der Welt. Und dann ab 16 Uhr können wir uns aber auch schon wieder hören zur Nachmittagsausgabe der Insel News. Und jetzt vor den Aktuellmeldungen der Nachrichten haben wir auch noch Music. Was Dilly Dan haben wir aufgelegt. Und das sind BB King und Ray Charles. Tschüss, bis später.

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1: Ich bin Tine Klimach. Der UN-Sicherheitsrat wird sich heute mit der Lage in der Ukraine und dem dortigen Krieg beschäftigen. Das Gremium trifft sich auf Antrag der Ukraine zu einer Sondersitzung. Präsident Zelensky hat sich Medienberichten zufolge wegen mangelnder Flugabwehr per Brief mit einem Hilfsgesuch an Washington gewandt.
2: Nach dem verheerenden Angriff auf Kiew und weiteren Drohungen aus Moskau sucht der ukrainische Präsident Zelensky Hilfe bei den USA und den Vereinten Nationen. Das höchste UNO-Gremium hat schon viele Male zu dem Thema getagt, ohne viel bewirken zu können. Resolutionen werden von den Vetomächten Russland und China niedergeschlagen und Aufrufe zum Frieden verhallen im Nichts. Zelensky betonte, dass sich die Ukraine bei der Abwehr der Angriffe auf die ganze Welt verlasse, bei der Abwehr von ballistischen Raketen, aber vor allem auf die USA. Aus den USA, Tina Eck.
1: Die Gewerkschaft Verdi macht Druck gegen vorgesehene Ausgabenbremsen bei den Krankenhäusern. Hintergrund ist das Sparpaket der Bundesregierung für stabile Beiträge. Krankenhauspersonal in mehreren deutschen Städten ist heute zu Protestaktionen aufgerufen.
3: Um Finanzlöcher zu stopfen und höhere Zusatzbeiträge zu vermeiden, sollen die Kosten im Gesundheitswesen im kommenden Jahr um 16,3 Milliarden Euro gesenkt werden. Die Krankenhäuser sind der größte Posten. Sie sollen ihre Ausgaben den Plänen nach um 4,6 Milliarden Euro drücken. Von Verdi heißt es, die Beschäftigten seien wütend über die wörtlich Sparorgie von Gesundheitsministerin Wacken. Schon jetzt fehle Personal. Dieser Zustand würde sich dramatisch verschlimmern. Ursula Winkler, Nachrichtenredaktion.
1: Zum Jahresbeginn sind in Deutschland die Löhne erneut schneller gestiegen als die Verbraucherpreise. Daraus ergibt sich im ersten Quartal eine Steigerung der Reallöhne um 1,8% im Vergleich zum Vorjahreszeitraum, wie das Statistische Bundesamt mitteilte. Hohe Lohnsteigerungen und eine moderate Inflation steigern die Kaufkraft der Arbeitnehmer. Diese Entwicklung dauert seit 3 Jahren kontinuierlich an, nachdem die Phase der Hochinflation infolge des Ukraine-Kriegs überwunden war. Der Kadaver des als Timi bekannten Buckelwals bleibt nun doch auf der dänischen Insel Anholt und wird direkt am Strand obduziert. Dort liegt das Tier seit rund 2 Wochen im flachen Wasser. Der Wal werde im Laufe dieses Wochenendes an Land gezogen, teilte die dänische Umweltbehörde mit. Obduktion, wissenschaftliche Untersuchungen und Entsorgung des Kadavers sollen demnach Ende kommender Woche stattfinden.
4: Wetter. Viel Sonne, kaum Wolken. Die Temperaturen steigen heute auf Tageshöchstwerte um 23 Grad. Dabei wird der Wind weiterhin aus nördlichen Richtungen mäßig bis stark in Böen bis zu 30 km/h schnell. Sonnenuntergang gegen 20.46 Uhr. In der Nacht liegen die Tiefstwerte um 19 Grad. Tendenz, keine Änderung in Sicht. Es bleibt sonnig mit Tageshöchstwerten tagsüber um 24 Grad bei weiterhin mäßigem bis starkem Wind aus Norden.

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1: Ich bin Tine Klimach. Babyspielzeug, Kleider, Elektronik. Auf Temu können Kunden alles Mögliche günstig kaufen. Mit Risiken, wie Testkäufe zeigen. Jetzt greift die EU durch und hat wegen illegaler Produkte eine Strafe in Höhe von 200 Millionen Euro gegen den chinesischen Online-Marktplatz verhängt. Das Unternehmen habe die Risiken und Schäden für Verbraucher nicht ordnungsgemäß bewertet, teilt die Brüsseler Behörde mit. Die Außenminister der EU-Staaten wollen heute bei einem informellen Treffen in Zypern über die Lage der Ukraine sowie im Nahen Osten beraten. Mit Blick auf die Ukraine geht es darum, wie die EU zwischen den Parteien besser vermitteln kann.
2: Das wird keine einfache Runde. Bei den Gesprächen über die Ukraine ist eine schnelle Lösung nicht in Sicht. Gerade die Frage, wie sich die EU stärker in diplomatische Bemühungen einbringen kann, ist eher eine echte Sisyphus-Arbeit. Denn solange jeden Tag neue Spannungen entstehen, kann Diplomatie nur begrenzt wirken. Auch die Lage im Iran und die wichtige Straße von Hormus erhöhen den Druck auf die Beratungen, sodass die Handlungsmöglichkeiten der EU noch begrenzter sind. Aus Athen, Takis Safos.
1: Bundeskanzler Friedrich Merz als Lackaffe zu bezeichnen, geht aus Sicht der Staatsanwaltschaft Heilbronn zu weit. Auf Antrag der Behörde hin erließ das dortige Amtsgericht einen Strafbefehl wegen Beleidigung gegen Personen des politischen Lebens.
3: Es bestehe kein sachlicher Zusammenhang zur politischen Arbeit, sondern die Ehrverletzung stehe im Vordergrund. So begründet die Behörde den Strafbefehl und verhängte 30 Tagessätze. Allerdings hat der Beklagte Berufung eingelegt. Der Begriff Lackaffe stand in einem von fast 450 Facebook-Posts zu einem Besuch des Kanzlers in Heilbronn vergangenes Jahr. Übrigens, wenn Merz Pinocchio genannt werde, sei das laut Staatsanwaltschaft zulässige Machtkritik, keine Beleidigung. Der Figur Pinocchio wächst ja beim Lügen immer die Nase. Thomas Thonfeld, Nachrichtenredaktion.
1: An einem Schweizer Bahnhof soll ein Mann 4 Menschen durch Stiche verletzt haben. Das berichtet der Tagesanzeiger unter Berufung auf einen Zeugen, der dort wohnt. Die Kantonspolizei Zürich bestätigte auf Nachfrage einen Einsatz am Bahnhof von Winterthur. Kollegen machten sich vor Ort ein Bild, er könne keine Einzelheiten bestätigen, sagte ein Sprecher. Der Angreifer soll aber festgenommen worden sein, so der Zeuge.
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5: Viel Sonne, kaum Wolken, die Temperaturen steigen heute auf Tageshöchstwerte um 23 Grad. Dabei wird der Wind weiterhin aus nördlichen Richtungen mäßig bis stark in Böen bis zu 30 km/h schnell. Sonnenuntergang gegen 20.46 Uhr, in der Nacht liegen die Tiefstwerte um 19 Grad. Tendenz, keine Änderung in Sicht, es bleibt sonnig mit Tageshöchstwerten tagsüber um 24 Grad bei weiterhin mäßigem bis starkem Wind aus Norden.
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1: Mit Fabian von Davans. Das Cabildo auf Lanzarote hat das Verfahren zum Schutz der Casa Modernista in Caleta de Famara verfallen lassen. Der Antrag auf Einstufung als Kulturgut ist bereits am 9. Juni 2024 ausgelaufen, ist aber erst jetzt öffentlich bekannt geworden. Das Haus des Philanthropen Luis Ramirez steht seit Jahren in schlechtem Zustand und gilt als markantes Stück lokaler Baugeschichte. Das Verfahren war 2021 begonnen worden und sollte die Einstufung als Bien de Interés Cultural ermöglichen. Nach dem Ablauf kann der Vorgang nicht einfach sofort neu gestartet werden, außer unter bestimmten gesetzlichen Voraussetzungen. Für Famara ist das ein klarer Rückschlag. Ein Gebäude mit historischem Wert bleibt gefährdet, während die Verwaltung Zeit verloren hat. In Arrecife auf Lanzarote hat der Stadtrat gestern den Weg für eine neue Sportzone unter freiem Himmel in Argana Alta freigemacht. Dafür ist die Abtrennung einer Parzelle des Cabildo neben dem Fußballplatz beschlossen worden. Das Cabildo soll die Arbeiten ausschreiben und die neuen Mehrzweckflächen finanzieren. Argana Alta ist der bevölkerungsreichste Stadtteil der Hauptstadt und braucht seit Jahren mehr öffentliche Infrastruktur. Zusätzlich hat die Stadt Kooperation für die Verbesserung der Avenida de las Palmeras Richtung Costa de Gise und weitere Wohnprojekte angeschoben. Die Beschlüsse zeigen, worum es in Arrecife gerade geht. Wachstum, Verkehr und Stadtteile müssen schneller geordnet werden. Am Flughafen César Manrique auf Lanzarote sind die Schranken am Busparkplatz inzwischen in Betrieb. Busfahrer bekommen beim Einfahren eine Karte und müssen sie beim Ausfahren wieder benutzen. Noch ist die Nutzung kostenlos, perspektivisch will die Flughafenleitung aber Gebühren einführen. Dagegen regt sich Widerstand bei Unternehmen des touristischen Gelegenheitsverkehrs, die mögliche Druckmaßnahmen prüfen. Die Kontrollanlage hat mehr als 172.000 Euro gekostet und soll den Verkehr im Ankunftsbereich flüssiger machen. Der Konflikt ist heikel, weil er direkt die Transfers zwischen Flughafenhotels und Ferienanlagen betrifft.
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1: Aktuell bewegen sich die Temperaturen zwischen 23 und 25 Grad. Im weiteren Tagesverlauf viel Sonne, kaum Wolken. Der Wind weht in Böen mäßig bis stark aus nördlichen Richtungen. Sonnenuntergang heute Abend gegen 20.46 Uhr. In der Nacht liegen die Tiefstwerte um 19 Grad. Tendenz auch in den kommenden Tagen weiterhin sonnig und annähernd wolkenlos mit Tageshöchstwerten um 23 Grad und mäßigem bis starkem Wind aus Norden.
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1: Ich bin Tine Klimach. Babyspielzeug, Kleider, Elektronik. Auf Temu können Kunden alles Mögliche günstig kaufen. Mit Risiken, wie Testkäufe zeigen. Jetzt greift die EU durch und hat wegen

0: Marken illegaler Produkte eine Strafe in Höhe von 200 Millionen Euro gegen den chinesischen Online-Marktplatz verhängt. Das Unternehmen habe die Risiken und Schäden für Verbraucher nicht ordnungsgemäß bewertet, teilt die Brüsseler Behörde mit. Die Außenminister der EU-Staaten wollen heute bei einem informellen Treffen in Zypern über die Lage der Ukraine sowie im Nahen Osten beraten. Mit Blick auf die Ukraine geht es darum, wie die EU zwischen den Parteien besser vermitteln kann.
1: Das wird keine einfache Runde. Bei den Gesprächen über die Ukraine ist eine schnelle Lösung nicht in Sicht. Gerade die Frage, wie sich die EU stärker in diplomatische Bemühungen einbringen kann, ist eher eine echte Sisyphus-Arbeit. Denn solange jeden Tag neue Spannungen entstehen, kann Diplomatie nur begrenzt wirken. Auch die Lage im Iran und die wichtige Straße von Hormus erhöhen den Druck auf die Beratungen, sodass die Handlungsmöglichkeiten der EU noch begrenzter sind. Aus Athen, Takis Zafos.
0: Bundeskanzler Friedrich Merz als Lackaffe zu bezeichnen, geht aus Sicht der Staatsanwaltschaft Heilbronn zu weit. Auf Antrag der Behörde hin erließ das dortige Amtsgericht einen Strafbefehl wegen Beleidigung gegen Personen des politischen Lebens.
2: Es bestehe kein sachlicher Zusammenhang zur politischen Arbeit, sondern die Ehrverletzung stehe im Vordergrund. So begründet die Behörde den Strafbefehl und verhängte 30 Tagessätze. Allerdings hat der Beklagte Berufung eingelegt. Der Begriff Lackaffe stand in einem von fast 400 Facebook-Posts zu einem Besuch des Kanzlers in Heilbronn vergangenes Jahr. Übrigens, wenn Merz Pinocchio genannt werde, sei das laut Staatsanwaltschaft zulässige Machtkritik, keine Beleidigung. Der Figur Pinocchio wächst ja beim Lügen immer die Nase. Thomas Thonfeld, Nachrichtenredaktion.
0: An einem Schweizer Bahnhof soll ein Mann 4 Menschen durch Stiche verletzt haben. Das berichtet der Tagesanzeiger unter Berufung auf einen Zeugen, der dort wohnt. Die Kantonspolizei Zürich bestätigte auf Nachfrage einen Einsatz am Bahnhof von Winterthur. Kollegen machten sich vor Ort ein Bild, er könne keine Einzelheiten bestätigen, sagte ein Sprecher. Der Angreifer soll aber festgenommen worden sein, so der Zeuge.
3: Wetter. Aktuell bewegen sich die Temperaturen zwischen 23 und 25 Grad. Im weiteren Tagesverlauf viel Sonne, kaum Wolken. Der Wind weht in Böen mäßig bis stark aus nördlichen Richtungen. Sonnenuntergang heute Abend gegen 20.46 Uhr. In der Nacht liegen die Tiefstwerte um 19 Grad. Tendenz auch in den kommenden Tagen weiterhin sonnig und annähernd wolkenlos mit Tageshöchstwerten um 23 Grad und mäßigem bis starkem Wind aus Norden.

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2: Ja, hallo und einen schönen guten Tag wieder. Wir haben das Gerundium durchgenommen und ich wiederhole nochmal ganz schnell. Es war zwar erst gestern, aber das macht ja nichts. Wir bilden die Verlaufsform, indem wir eine Form von estar benutzen und damit auch die Person gleichzeitig angeben. Also estoy, estás, está, estamos, estáis, están. Und die Verlaufsform der Verben hinten anhängen, beziehungsweise dann trabajar wird zu trabajando. Das heißt, AR wird zu ando und ER wird zu yendo als Endung. Und das war's auch schon. Ja, man darf die Verben nicht trennen, das wissen Sie ja. Und ja, jetzt muss ich Ihnen sagen, dass man das öfter verwendet, als man denkt. Denn wie oft sage ich auch im Deutschen, ich esse gerade oder ich telefoniere gerade oder ich kann jetzt nicht, ich dusche gerade, ja, irgendwie sowas in der Art. Einige benutzen leider auch dieses, ich kann jetzt nicht, ich bin am Duschen, ich bin am Essen, ich bin am Telefonieren. Klingt zwar nicht so schön im Deutschen, aber wenn Sie das so machen, dann ist es für Sie nun einfacher, im Spanischen die Verlaufsform anzuwenden, denn das wird genauso gemacht, ich bin am Essen. Das Einzige, was wegfällt, ist das am. Und Essen wird mit der Verlaufsform gebildet, comiendo. Gut. Soweit zur Wiederholung. Ich hatte aber gesagt, dass wir heute noch ein paar Übungen dazu machen. So, wenn ich jetzt zu Hause bin und frage, was machst du gerade? Ja, wie würden Sie das fragen im Spanischen? Was machst du gerade? Machen war hacer. ¿Qué war was? Ja, was bist du am machen? Das wäre ¿qué estás haciendo? ¿Qué estás? Was du bist. Haciendo, machend. Was machst du gerade? ¿Qué estás haciendo? Die Antwort wäre meinetwegen, ich wasche gerade das Auto. Ich wasche gerade das Auto. Ich estoy waschend lavando el coche. Estoy lavando el coche. Ja? Dann, es kann natürlich auch sein, ich meine, der Sinn dahinter ist ja, dass es Verben oder Aktionen sind, die momentan stattfinden. So könnte ich also sagen oder auch benutzen, dass in den Sätzen, in denen ich frage, wie lange geschieht etwas, wenn es im Augenblick passiert. Zum Beispiel, wie lange liest er schon? Ja, das heißt, er sitzt im Sofa, ich bin heute Morgen losgefahren, da hat er da gesessen und hat mit dem Buch angefangen und jetzt komme ich zurück, 3 Stunden später und er liest immer noch. Ja, und dann kann ich nochmal fragen, Mensch, wie lange liest er denn schon? Also, ¿cuánto tiempo hace que, das ist jetzt eine Redewendung, die Sie nicht so brauchen, que está leyendo? ¿Cuánto tiempo? Meinetwegen auch ohne que hace, hace que. Also, ¿cuánto tiempo está leyendo? Antwort, no sé. Weiß ich nicht. Unas 3 horas. Oder Sie kennen das bestimmt. Sie lernen gerade Spanisch und der Hund kläfft die ganze Zeit oder es ist irgendjemand da, der Sie immer wieder anspricht und Sie kommen gar nicht zur Ruhe. Da würden Sie dann sagen, sei ruhig, ich lerne gerade. Cállate, estoy estudiando. Estoy estudiando. Dann suchen Sie jemanden und zwar das Mädchen heißt meinetwegen Natividad. Gibt es durchaus mehrere, klingt zwar wie Weihnachten, ist aber ein Mädchenname, Natividad. Also, ¿dónde está Natividad? Die Kurzform ist Nati. Und die Antwort, ich glaube, die schläft noch. Ich glaube, dass sie noch schläft. In diesem Augenblick, denken Sie daran. Ja, es hat also jetzt nichts mit gerade zu tun, sondern mit der Aktion, die momentan stattfindet. Also, creo que aún, ich glaube, dass sie noch schläft, aún está durmiendo. Ja, creo que aún está durmiendo. Ja, Sie sehen, das wird im Spanischen sehr oft verwendet, diese Verlaufsform. Denken Sie einfach immer nur daran, es wird für die Aktionen benutzt, die momentan stattfinden. Und zwar immer. Ja, dann können Sie nichts falsch machen. Es spielt keine Rolle, ob es jetzt im Deutschen mit gerade gemacht wird oder schon oder noch. Ja, denn wichtig ist der Sinn, der dahinter steckt, nämlich diese momentane Aktion. Gut, das war's schon für heute. Und morgen geht's weiter mit den Possessivpronomen, mit den besitzanzeigenden Fürwörtern. Ja, auch das klingt wieder schwieriger, als es wirklich ist. Hasta mañana. Tschüss.
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1: Ich bin David Riemer. Gegenseitige Angriffe mitten in den Gesprächen über ein Kriegsende zwischen dem Iran und den USA schüren Sorgen vor einer weiteren Eskalation. Nach Attacken in der Nacht am Persischen Golf herrscht in Teheran Ungewissheit über die Zukunft der Verhandlungen. Das US-Militär griff nach iranischen Angaben einen Bereich eines Flughafens an. Irans Revolutionsgarden meldeten daraufhin einen Angriff auf eine US-Luftwaffenbasis. Nach dem gewaltsamen Tod der

0: Mal 12 Jahre alten Luise aus Freudenberg im Siegerland müssen die zwei Mädchen, die die Tat gestanden hatten, Schmerzensgeld an die Familie des Opfers zahlen. Das Landgericht Koblenz sprach Luises Familie insgesamt 125.000 Euro Schmerzensgeld zu. Das Urteil ist noch nicht rechtskräftig.
1: Ein Strafprozess gegen die beiden Mädchen fand nicht statt, weil sie dafür mit 12 und 13 zum Zeitpunkt der Tat vor rund 3 Jahren noch zu jung waren. Aber das Landgericht Koblenz stellte klar, es war ein heimtückischer und geplanter Mord aus niederen Beweggründen. Und die beiden Teenager-Mädchen waren reif genug, um das Unrecht ihrer Tat einsehen zu können. Die 125.000 Euro Schmerzensgeld plus Begräbniskosten und Anwaltskosten von Luises Familie sind auch deshalb so hoch ausgefallen, weil Luise vor ihrem Tod noch minutenlang sehr leiden musste. Beim Prozess hieß es, sie sei mit 74 Messerstichen getötet worden. Onni Tochau, Nachrichtenredaktion.
0: In deutschen Krankenhäusern sind zuletzt fast doppelt so viele Menschen mit Hautkrebs behandelt worden wie noch vor 20 Jahren. 2024 waren es rund 120.000 stationär mit Hautkrebs behandelte Patienten und damit 95% mehr als 2004. Das geht aus Zahlen des Statistischen Bundesamtes hervor.
2: Die Forscher sehen vor allem zwei Gründe für die gestiegenen Zahlen. Zum einen wird die Bevölkerung immer älter und im Alter steigt das Hautkrebsrisiko deutlich. Zum anderen werden heute vermutlich viel mehr Fälle erkannt. Versicherte ab 35 Jahren können alle 2 Jahre zum Screening gehen. Allerdings steht das aktuell wie alle Gesundheitsausgaben auf dem Prüfstand. Die gesetzlichen Kassen sind klamm, eine Reform steht an. Ursula Winkler, Nachrichtenredaktion.
0: Gegen die Autofahrerin, die gestern Morgen in Dienstlaken mit ihrem Wagen in eine Gruppe von Schülern gefahren ist, wird wegen fahrlässiger Tötung ermittelt. Das hat die Staatsanwaltschaft Duisburg mitgeteilt. Die Frau habe bereits im vergangenen Jahr wegen eines plötzlichen Ohnmachtsanfalls am Steuer einen Unfall verursacht. Bei dem Unfall gestern starben 2 12-jährige Jungen, später im Krankenhaus ein 3. Schüler wurde leicht verletzt.
3: Wetter. Aktuell bewegen sich die Temperaturen zwischen 23 und 25 Grad. Im weiteren Tagesverlauf viel Sonne, kaum Wolken. Der Wind weht in Böen mäßig bis stark aus nördlichen Richtungen. Sonnenuntergang heute Abend gegen 20.46 Uhr. In der Nacht liegen die Tiefstwerte um 19 Grad. Tendenz auch in den kommenden Tagen weiterhin sonnig und annähernd wolkenlos mit Tageshöchstwerten um 23 Grad und mäßigen bis starken Wind aus Norden.
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1: Mit Fabian von Davans. Arrecife hat seit Jahresbeginn 69 Einsätze wegen illegaler Müll- und Sperrmüllablagerungen registriert. Daraus sind 42 neue Sanktionsvorschläge entstanden, davon 36 gegen Privatpersonen und 6 gegen Unternehmen. Weitere 27 Fälle haben ohne Bußgeld geendet, weil Eigentümer nach Aufforderung gereinigt haben. Die Stadt verweist auf tägliche Hinweise, zusätzliche Kontrollen und hohe Kosten für die Reinigung öffentlicher Räume. Der zuständige Stadtrat Jacobo Lemes hat angekündigt, weiter konsequent gegen illegale Ablagerungen vorzugehen. Für die Hauptstadt geht es nicht um Kosmetik, sondern um Hygiene, Stadtbild und öffentliche Ausgaben. Die Linie ist klar. Wer Arrecife vermüllt, soll die Rechnung nicht der Allgemeinheit überlassen. In Arrecife haben Lokalpolizei und Nationalpolizei am Montag einen 39-jährigen Mann und eine 37-jährige Frau festgenommen. Beide sollen auf der Via Medular einem Mann in einem Fahrzeug das Handy geraubt und ihn schwer bedroht haben. Der Vorfall hat sich am Vormittag ereignet, während Einsatzkräfte in der Nähe bereits einen Verkehrsunfall mit einer verletzten Person bearbeitet haben. Zeugen haben die Beamten auf die Auseinandersetzung aufmerksam gemacht. Nach Polizeiangaben sollen die Verdächtigen außerdem versucht haben, eine Bauchtasche mit persönlichen Gegenständen an sich zu bringen. Ein minderjähriges Kind der Festgenommenen hat die Szene offenbar miterlebt. Der Fall bleibt lokal, aber er hat Wucht. Ein Konflikt am helllichten Tag ist binnen Minuten zu einem Einsatz mehrerer Polizeieinheiten geworden. 4 Bodegas aus Lanzarote präsentieren ihre Weine seit gestern auf der ersten internationalen Weinmesse WineMate in Madrid. Mit dabei sind Los Bermejos, Casa Altai, Vulcano Lanzarote und Eruption. Die Messe läuft bis morgen auf dem IFEMA-Gelände und richtet sich an Importeure, Händler, Gastronomie und professionelle Einkäufer. Der kanarische Auftritt wird vom Instituto Canario de Calidad Agroalimentaria unterstützt und soll neue Auslandsmärkte öffnen. Für Lanzarote ist das mehr als ein Imageauftritt. Weinbau, Vulkanlandschaft und Herkunft werden hier zu einem wirtschaftlichen Produkt. Gerade kleinere Produzenten brauchen solche Fachmessen, um Sichtbarkeit, Kontakte und Wertschöpfung auf die Insel zu holen.
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1: Wetter. Aktuell bewegen sich die Temperaturen zwischen 23 und 25 Grad. Im weiteren Tagesverlauf viel Sonne, kaum Wolken. Der Wind weht in Böen mäßig bis stark aus nördlichen Richtungen. Sonnenuntergang heute Abend gegen 20.46 Uhr. In der Nacht liegen die Tiefstwerte um 19 Grad. Tendenz auch in den kommenden Tagen weiterhin sonnig und annähernd wolkenlos mit Tageshöchstwerten um 23 Grad und mäßigem bis starkem Wind aus Norden.

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1: Ich bin David Riemer. Die EU-Kommission hat wegen illegaler Produkte eine Strafe in Höhe von 200 Millionen Euro gegen den chinesischen Online-Marktplatz Temu verhängt. Das Unternehmen habe die Risiken und Schäden für Verbraucher nicht ordnungsgemäß bewertet und verstoße damit gegen EU-Recht. Das teilte die Brüsseler Behörde mit.
2: Von einem besonders schwerwiegenden Verstoß gegen EU-Regeln sprach die Kommission. 130 Millionen EU-Bürger seien bei Temu Kunden und das Risiko für sie sei zu groß. So sei ein hoher Prozentsatz von Ladegeräten mangelhaft gewesen. Zu viele Babyspielzeuge hätten zu viele Chemikalien enthalten und bei anderen habe Erstickungsgefahr bestanden. Temu kümmere sich zu wenig um die Sicherheit der verkauften Produkte. Aus Brüssel, Dieter Ebeling.
1: Der Wocheneinkauf im Supermarkt verdirbt vielen die Laune. Doch die Kaufkraft in Deutschland nimmt zu. Die Löhne steigen schneller als die Preise. Für das erste Quartal in diesem Jahr das Statistische Bundesamt eine Steigerung der Reallöhne um 1,8% im Vergleich zum Vorjahreszeitraum ermittelt.
3: Hohe Löhne und moderate Inflation hört sich gut an, denn das heißt, wir können uns für unser Geld relativ viel kaufen. In mehreren Branchen gab es zuletzt ja auch hohe Lohnsteigerungen. Der Mindestlohn ist gestiegen, das alles macht sich bemerkbar. Dennoch eine Woche Urlaub ist für manche Luxus und Experten sagen, unterm Strich gab es auch schon vor einigen Jahren eine Stagnation der Reallöhne und sie warnen, die Folgen des Iran-Krieges könnten für eine Negativentwicklung sorgen. Claudia Wächter, Nachrichtenredaktion.
1: Nach dem gewaltsamen Tod der damals 12 Jahre

0: erhalten Luise aus Freudenberg im Siegerland, müssen die Mädchen, die die Tat gestanden hatten, Schmerzensgeld an die Familie des Opfers zahlen. Das Landgericht Koblenz sprach den Eltern und der Schwester insgesamt 85.000 Euro zu. Für die Getötete kommen 40.000 Euro hinzu. Das Urteil ist noch nicht rechtskräftig. Gegen die Autofahrerin, die gestern Morgen in Dienstlaken mit ihrem Wagen in eine Gruppe von Schülern gefahren ist, wird wegen fahrlässiger Tötung ermittelt. Das hat die Staatsanwaltschaft Duisburg mitgeteilt. Die Frau habe bereits im vergangenen Jahr wegen eines plötzlichen Ohnmachtsanfalls am Steuer einen Unfall verursacht. Bei dem Unfall gestern starben 2 12-jährige Jungen, später im Krankenhaus ein 3. Schüler wurde leicht verletzt.
1: Wetter. Aktuell bewegen sich die Temperaturen zwischen 23 und 25 Grad. Im weiteren Tagesverlauf viel Sonne, kaum Wolken. Der Wind weht in Böen mäßig bis stark aus nördlichen Richtungen. Sonnenuntergang heute Abend gegen 20.46 Uhr. In der Nacht liegen die Tiefstwerte um 19 Grad. Tendenz auch in den kommenden Tagen weiterhin sonnig und annähernd wolkenlos mit Tageshöchstwerten um 23 Grad und mäßigen bis starken Wind aus Norden.
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1: Ich bin David Riemer. Vor einigen Tagen verbreitete US-Präsident Trump noch Optimismus, dass ein Deal mit dem Iran erzielt werden könne. Doch jetzt haben sich die USA und der Iran trotz Waffenruhe und laufender Verhandlungen über ein Kriegsende erneut gegenseitige Angriffe geliefert. Experten fürchten eine neue Eskalation im Iran-Krieg.
2: Wer zuerst geschossen hat, ist kaum zu überprüfen, aber die USA behaupten, sie hätten defensiv gehandelt, nachdem der Iran zuerst gefeuert habe. Es ist die zweite größere militärische Auseinandersetzung in den letzten Tagen, aber die USA versichern, die Waffenruhe gelte weiter. Auch Kuwait meldete Angriffe, Trump drohte Oman, die Sorge vor weiterer Eskalation am Golf ist groß. Der Iran und die USA beschuldigen sich gegenseitig der Verletzung der Waffenruhe. Aus den USA, Tina.
1: Knapp 4 Monate nach dem tödlichen Angriff auf einen Zugbegleiter in Rheinland-Pfalz wird ein 26-Jähriger nun wegen Mordes angeklagt. Es war eine Tat aus niedrigen Beweggründen, teilte die Staatsanwaltschaft in Zweibrücken mit. Der mutmaßliche Täter soll den Bahnmitarbeiter nach einer Fahrkartenkontrolle mit Schlägen attackiert haben.
3: Die Tat hat viele geschockt, überall im Land, weil sie so sinnlos erscheint, die Situation so banal war. Der 26-Jährige fährt schwarz, wird bei einer Ticketkontrolle erwischt, soll den Zug verlassen und prügelt dann heftig auf den Bahnmitarbeiter ein. Das Opfer wird bewusstlos, stirbt später im Krankenhaus an einer Hirnblutung. Der mutmaßliche Täter sagt, die Staatsanwaltschaft habe die Tat gestanden, bestreitet aber einen Tötungsdelikt. Vorsatz. Claudia Wächter, Nachrichtenredaktion.
1: Die EU-Länder haben im ersten Quartal deutlich weniger Waren in die USA exportiert. Rund -30% im Vergleich zum Vorjahr. Trotzdem bleiben die USA das wichtigste Exportziel der EU. Aber auch die Importe nehmen ab. Hintergrund ist unter anderem der seit mehr als einem Jahr andauernde Zollstreit zwischen der EU und den USA. Während der Hitzewelle in Frankreich mit Temperaturen von bis zu 37 Grad gibt es für Grundschüler im Ort Houston statt Unterricht einen kostenlosen Besuch im Freibad. In den Klassenräumen waren bis zu 53 Grad gemessen worden, deshalb wurde der Unterricht abgesagt. Die rund 350 Schülerinnen und Schüler erhielten gratis Eintritt in ein Freibad. Wegen extremer Hitze gilt in 17 Departements die Warnstufe.

0: Orange. Außerdem wurden Züge gestrichen und im Großraum Paris Tempolimits sowie Fahrverbote verhängt.
1: Wetter. Heute Nacht fällt das Thermometer auf Werte um 19 Grad, Sonnenaufgang morgen früh um 6.56 Uhr. Der Atlantik erreicht seinen tiefsten Stand. Morgen früh um 6.32 Uhr. Die Wassertemperatur liegt um 19 Grad. Auch morgen erwarten wir viel Sonne, kaum Wolken. Der Wind weht weiterhin aus nördlichen Richtungen mäßig bis stark. In Böen bis zu 30 km/h schnell.
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3: Na, ich begrüße Sie an diesem Donnerstag, heute ja der 28. Mai. Na, sind schon wieder die letzten Tage in diesem Monat und übrigens wird auch schon allerorts geplant und vorbereitet. Ist jetzt eigentlich auch nicht mehr zu übersehen, denn überall weht ja auch die Flagge der Kanarischen Inseln im Wind. Denn ja, morgen schon große Fiestas und am Samstag dann am 30. Mai der Dia de Canarias, also der Tag der Kanaren. Das ist wirklich der höchste kanarische Feiertag hier und da geht's rund um die Traditionen. Die Trachten werden angezogen, kanarische Folkloremusik erklingt und es geht ums typisch kanarische Essen. Also die Kanaren, die feiern sich am Samstag, aber da gehen viele Fiestas auch schon heute los und da ist jeder eingeladen mitzufeiern. Schon mal vormerken bitte, am Samstag, also am 30. Mai, der Dia de Canarias.

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Jimmy Rockwell war das an diesem Donnerstag und bei uns auch gleich wieder die Nachrichten aus Deutschland und der Welt. Und danach geht's weiter mit den Insel-News. Melden wir uns zurück, aber jetzt vor den aktuellen Meldungen der Nachrichten haben wir auch noch Music. Sour Corner haben wir aufgelegt und das ist it. Freak Power.

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1: Ich bin David Riemer. Vor einigen Tagen verbreitete US-Präsident Trump noch Optimismus, dass ein Deal mit dem Iran erzielt werden könne. Doch jetzt haben sich die USA und der Iran trotz Waffenruhe und laufender Verhandlungen über ein Kriegsende erneut gegenseitige Angriffe geliefert. Experten fürchten eine neue Eskalation im Iran-Krieg.
2: Wer zuerst geschossen hat, ist kaum zu überprüfen, aber die USA behaupten, sie hätten defensiv gehandelt, nachdem der Iran zuerst gefeuert habe. Es ist die zweite größere militärische Auseinandersetzung in den letzten Tagen, aber die USA versichern, die Waffenruhe gelte weiter. Auch Kuwait meldete Angriffe, Trump drohte Oman, die Sorge vor weiterer Eskalation am Golf ist groß. Der Iran und die USA beschuldigen sich gegenseitig der Verletzung der Waffenruhe. Aus den USA, Tina.
1: Knapp 4 Monate nach dem tödlichen Angriff auf einen Zugbegleiter in Rheinland-Pfalz wird ein 26-Jähriger nun wegen Mordes angeklagt. Es war eine Tat aus niedrigen Beweggründen, teilte die Staatsanwaltschaft in Zweibrücken mit. Der mutmaßliche Täter soll den Bahnmitarbeiter nach einer Fahrkartenkontrolle mit Schlägen attackiert haben.
3: Die Tat hat viele geschockt, überall im Land, weil sie so sinnlos erscheint, die Situation so banal war. Der 26-Jährige fährt schwarz, wird bei einer Ticketkontrolle erwischt, soll den Zug verlassen und prügelt dann heftig auf den Bahnmitarbeiter ein. Das Opfer wird bewusstlos, stirbt später im Krankenhaus an einer Hirnblutung. Der mutmaßliche Täter, sagt die Staatsanwaltschaft, habe die Tat gestanden, bestreitet aber einen Tötungsdelikt. Vorsatz. Claudia Wächter, Nachrichtenredaktion.
1: Die EU-Länder haben im ersten Quartal deutlich weniger Waren in die USA exportiert. Rund -30% im Vergleich zum Vorjahr. Trotzdem bleiben die USA das wichtigste Exportziel der EU. Aber auch die Importe nehmen ab. Hintergrund ist unter anderem der seit mehr als einem Jahr andauernde Zollstreit zwischen der EU und den USA. Während der Hitzewelle in Frankreich mit Temperaturen von bis zu 37 Grad gibt es für Grundschüler im Ort Soustan statt Unterricht einen kostenlosen Besuch im Freibad. In den Klassenräumen waren bis zu 53 Grad gemessen worden, deshalb wurde der Unterricht abgesagt. Die rund 350 Schülerinnen und Schüler erhielten gratis Eintritt in ein Freibad. Wegen extremer Hitze gilt in 17 Departements die Warnstufe Orange. Außerdem wurden Züge gestrichen und im Großraum Paris Tempolimits sowie Fahrverbote verhängt.
4: Wetter. Heute Nacht fällt das Thermometer auf Werte um 19 Grad, Sonnenaufgang morgen früh um 6.56 Uhr. Der Atlantik erreicht seinen tiefsten Stand, morgen früh um 6.32 Uhr. Die Wassertemperatur liegt um 19 Grad. Auch morgen erwarten wir viel Sonne, kaum Wolken. Der Wind weht weiterhin aus nördlichen Richtungen mäßig bis stark, in Böen bis zu 30 km/h schnell.
0: 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Na dann.

Na, Steve Edwards war das an diesem Donnerstagnachmittag. Und ja, das ist ja heute wieder herrlichstes Wetter. Einfach nur blauer Himmel und Sonne satt. Na, übrigens im Moment auch noch ablaufendes Wasser und Ebbe. Also jetzt gerade im Moment am meisten Platz am Strand. Der Atlantik erreicht dann seinen tiefsten Stand zu gegen 19 Uhr. Aber falls Sie da jetzt den Strandbesuch einplanen, aufgepasst, denn auch jetzt am späten Nachmittag noch der UV-Index sehr hoch, da verbrennt sich's doch schneller als man denkt, also auch jetzt noch gutes Eincremepflicht der Sonnenschutz. Ansonsten aber einfach nur genießen. Einen guten Nachmittag wünsche ich Ihnen.

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Mein Security-Wosch Fort war das an diesem Donnerstag und bei uns gleich wieder Kollege Fabian hier mit dem neuesten rund um unsere Inseln, die Lokalnachrichten dann und die Wetterprognose. Aber vor den aktuellen Meldungen noch ein Stück Musik. Hier ist Al Jouan.

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1: Mit Fabian von Davans. Auf Lanzarote hat der Consejo Consultivo de Canarias dem Consorcio del Agua gestern im Streit mit Canal Gestión den Rücken gestärkt. Das Gutachten hat schwere und strukturelle Mängel beim Wasser-, Abwasser- und Wiederverwendungsdienst auf Lanzarote und La Graciosa festgestellt. Besonders hart wiegt der Befund, dass mehr als die Hälfte des Wassers im Netz verloren gehen soll. Dazu kommen laut Gutachten anhaltende Versorgungsunterbrechungen, die den Kern eines öffentlichen Grunddienstes treffen. Für das Consorcio ist das ein entscheidender Schritt im Verfahren zur möglichen Auflösung des Konzessionsvertrags. Für die Bevölkerung ist die juristische Bewertung mehr als ein Behördenvorgang. Sie macht aus der Wasserkrise endgültig eine Frage politischer Verantwortung. Am 11. Juni sollen rund 2000 Menschen Papst Leo XIV. Am Hafen von Argenigen auf Gran Canaria empfangen. Etwa drei Viertel von ihnen sind Migranten. Zusätzlich sollen rund 300 Kinder von Migranten und freiwilligen Helfern teilnehmen. Der Hafen ist auf den Kanaren seit Jahren mit der Atlantikroute und der Ankunft vieler Flüchtlingsboote verbunden. Die Diözese will den früher sogenannten Muelle de la Vergüenza deshalb bewusst zu einem Ort der Hoffnung umdeuten. Auch Vertreter von Lanzarote, Fuerteventura und El Hierro sind eingeladen, weil diese Inseln ebenfalls stark von Migration betroffen sind. Der Papstbesuch wird damit kein reiner Kirchentermin, sondern ein internationales Signal von einer der sichtbarsten humanitären Grenzen Europas. Auf Fuerteventura haben die Umweltverbände Turcon und Ben Machek den Abriss des Hotels Tres Islas in Coralejo gefordert. Auslöser ist ein Modernisierungsprojekt der Hotelkette Rio mit 24 geplanten Maßnahmen am 1976 eröffneten Gebäude. Vorgesehen sind unter anderem neue Technik, Brandschutz, Poolbereiche und Fitnessflächen und 6 zusätzliche Zimmer. Die Umweltverbände halten diese Arbeiten für unvereinbar mit dem Schutz der Dünen und des öffentlichen Küstenraums. Rio verweist dagegen auf technische Alterung, Sicherheitsfragen und notwendige energetische Verbesserungen. Damit steht wieder die Grundfrage im Raum, wie viel touristische Nutzung verträgt ein Naturraum, der längst unter Druck steht.
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1: Wetter. Heute Nacht fällt das Thermometer auf Werte um 19 Grad. Sonnenaufgang morgen früh um 6.56 Uhr. Der Atlantik erreicht seinen tiefsten Stand. Morgen früh um 6.32 Uhr. Die Wassertemperatur liegt um 19 Grad. Auch morgen erwarten wir viel Sonne, kaum Wolken. Der Wind weht weiterhin aus nördlichen Richtungen mäßig bis stark. In Böen bis zu 30 km/h schnell.
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2: Na, ist ja wirklich schönstes Wetterchen auch heute wieder. Sonne satt, blauer Himmel. Hoffe ich mal, Sie können es genießen. Danke auch an Fabian für die Lokalnachrichten und die Wetterprognose. Und ja, jede Menge mehr zum Nachlesen gibt es natürlich auch über unsere Website atlantisfm.de. Und die nächste Ausgabe der Lokalnachrichten bei uns dann heute Abend um kurz vor 7:30.

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Na, passender Titel, Sun is Shining. Bob Marley war das an diesem Donnerstag. Und bei uns gleich wieder die Nachrichten aus Deutschland und der Welt. Das heißt, ich verabschiede mich für heute von Ihnen, aber wenn Sie mögen, hören wir uns morgen ab 8 Uhr zur neuen Ausgabe der Insel News wieder. Und jetzt vor den aktuellen Meldungen der Nachrichten haben wir auch noch Music. Na, Mike Stevens und Melissa Morgan haben wir aufgelegt und das hier ist Kiefabend. Na, wünsche noch einen besten Abend. Tschüss, bis morgen.

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1: Ich bin David Riemer. Vor einigen Tagen verbreitete US-Präsident Trump noch Optimismus, dass ein Deal mit dem Iran erzielt werden könne. Doch jetzt haben sich die USA und der Iran trotz Waffenruhe und laufender Verhandlungen über ein Kriegsende erneut gegenseitige Angriffe geliefert. Experten fürchten eine neue Eskalation im Iran-Krieg.
2: Wer zuerst geschossen hat, ist kaum zu überprüfen, aber die USA behaupten, sie hätten defensiv gehandelt, nachdem der Iran zuerst gefeuert habe. Es ist die zweite größere militärische Auseinandersetzung in den letzten Tagen, aber die USA versichern, die Waffenruhe gelte weiter. Auch Kuwait meldete Angriffe, Trump drohte Oman, die Sorge vor weiterer Eskalation am Golf ist groß. Der Iran und die USA beschuldigen sich gegenseitig der Verletzung der Waffenruhe. Aus den USA, Tina Eck.
1: 2024 war das heißeste Jahr seit Beginn der Aufzeichnungen, aber der Rekord dürfte nach einem Bericht der Weltwetterorganisation schon bald fallen. Die Wahrscheinlichkeit, dass eines der Jahre bis 2030 eine noch höhere globale Durchschnittstemperatur aufweist, liege bei 86%, teilte die Organisation in Genf mit.
3: Viele schwitzen schon jetzt in dieser besonders frühen Hitzewelle des Jahres. Da braucht man nicht viel Vorstellungskraft, um bald Rekorde purzeln zu sehen. Schon das nächste Jahr könnte das bisher heißeste Jahr 2024 übertreffen, glauben die Experten. Das liegt am natürlichen Wetterphänomen El Niño, das sich anbahnt und das traditionell für höhere Temperaturen sorgt. Das Ziel aus dem Weltklimavertrag, die Erwärmung auf 1,5 Grad zu begrenzen, das könnte erneut übertroffen werden. Aus Genf, Christiane Ölrich.
1: Hessens Ministerpräsident Rhein hat vor weiteren Debatten über einen möglichen Kanzlertausch gewarnt und ist Regierungschef Merz zur Seite gesprungen. Man brauche nicht weniger Merz in Deutschland, man brauche mehr, sagt er in einem Sat.1-Interview. Außerdem halte er das für kompletten Unsinn. Seit Tagen gibt es mutmaßliche Gedankenspiele in der Union zu einem möglichen Kanzlerwechsel angesichts der schwierigen Lage der schwarz-roten Koalition. Die Gewerkschaft Verdi macht Druck gegen Ausgabenbremsen bei den Krankenhäusern im Sparpaket der Bundesregierung für stabile Beiträge. Nach Verdi-Angaben beteiligten sich bundesweit rund 10.000 Klinikbeschäftigte an Protestaktionen. Verdi warnt davor, die Qualität der Versorgung aufs Spiel zu setzen und Erfolge für bessere Arbeitsbedingungen zurückzudrehen. Gesundheitsministerin Wagen plant Ausgabenbremsen etwa bei Praxen, Kliniken und der Pharmabranche.
4: Wetter. Heute Nacht fällt das Thermometer auf Werte um 19 Grad, Sonnenaufgang morgen früh um 6.56 Uhr. Der Atlantik erreicht seinen tiefsten Stand. Morgen früh um 6.32 Uhr. Die Wassertemperatur liegt um 19 Grad. Auch morgen erwarten wir viel Sonne, kaum Wolken. Der Wind weht weiterhin aus nördlichen Richtungen mäßig bis stark. In Böen bis zu 30 km/h schnell.
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1: Ich bin David Riemer. Vor einigen Tagen verbreitete US-Präsident Trump noch Optimismus, dass ein Deal mit dem Iran erzielt werden könne. Doch jetzt haben sich die USA und der Iran trotz Waffenruhe und laufender Verhandlungen über ein Kriegsende erneut gegenseitige Angriffe geliefert. Experten fürchten eine neue Eskalation im Iran-Krieg.
2: Wer zuerst geschossen hat, ist kaum zu überprüfen, aber die USA behaupten, sie hätten defensiv gehandelt, nachdem der Iran zuerst gefeuert habe. Es ist die zweite größere militärische Auseinandersetzung in den letzten Tagen, aber die USA versichern, die Waffenruhe gelte weiter. Auch Kuwait meldete Angriffe, Trump drohte Oman, die Sorge vor weiterer Eskalation am Golf ist groß. Der Iran und die USA beschuldigen sich gegenseitig der Verletzung der Waffenruhe. Aus den USA, Tina Eck.
1: 2024 war das heißeste Jahr seit Beginn der Aufzeichnungen, aber der Rekord dürfte nach einem Bericht der Weltwetterorganisation schon bald fallen. Die Wahrscheinlichkeit, dass eines der Jahre bis 2030 eine noch höhere globale Durchschnittstemperatur aufweist, liege bei 86%, teilte die Organisation in Genf mit.
3: Viele schwitzen schon jetzt in dieser besonders frühen Hitzewelle des Jahres. Da braucht man nicht viel Vorstellungskraft, um bald Rekorde purzeln zu sehen. Schon das nächste Jahr könnte das bisher heißeste Jahr 2024 übertreffen, glauben die Experten. Das liegt am natürlichen Wetterphänomen El Niño, das sich anbahnt und das traditionell für höhere Temperaturen sorgt. Das Ziel aus dem Weltklimavertrag, die Erwärmung auf 1,5 Grad zu begrenzen, das könnte erneut übertroffen werden. Aus Genf, Christiane Ulrich.
1: Hessens Ministerpräsident Rhein hat vor weiteren Debatten über einen möglichen Kanzlertausch gewarnt und ist Regierungschef Merz zur Seite gesprungen. Man brauche nicht weniger Merz in Deutschland, man brauche mehr, sagt er in einem Sat.1-Interview. Außerdem halte er das für kompletten Unsinn. Seit Tagen gibt es mutmaßliche Gedankenspiele in der Union zu einem möglichen Kanzlerwechsel angesichts der schwierigen Lage der schwarz-roten Koalition. Die Gewerkschaft Verdi macht Druck gegen Ausgabenbremsen bei den Krankenhäusern im Sparpaket der Bundesregierung für stabile Beiträge. Nach Verdi-Angaben beteiligten sich bundesweit rund 10.000 Klinikbeschäftigte an Protestaktionen. Verdi warnt davor, die Qualität der Versorgung aufs Spiel zu setzen und Erfolge für bessere Arbeitsbedingungen zurückzudrehen. Gesundheitsministerin Wagner plant Ausgabenbremsen etwa bei Praxen, Kliniken und der Pharmabranche.
4: Wetter. Heute Nacht fällt das Thermometer auf Werte um 19 Grad, Sonnenaufgang morgen früh um 6.56 Uhr. Der Atlantik erreicht seinen tiefsten Stand, morgen früh um 6.32 Uhr. Die Wassertemperatur liegt um 19 Grad. Auch morgen erwarten wir viel Sonne, kaum Wolken. Der Wind weht weiterhin aus nördlichen Richtungen mäßig bis stark, in Böen bis zu 30 km/h schnell.

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1: Ich bin David Riemer. In den Verhandlungen zu einem Rahmenabkommen im Irankrieg gibt es einen wichtigen Fortschritt. Unterhändler aus den USA und dem Iran haben laut US-Kreisen eine vorläufige Einigung erzielt. US-Präsident Trump muss aber noch zustimmen, berichtet Axios. Sollte Trump das tun, würde die Waffenruhe verlängert und Verhandlungen über Irans Atomprogramm aufgenommen. Knapp 4 Monate nach dem tödlichen Angriff auf einen Zugbegleiter in Rheinland-Pfalz wird ein 26-Jähriger nun wegen Mordes angeklagt. Es war eine Tat aus niedrigen Beweggründen, teilte die Staatsanwaltschaft mit. Der mutmaßliche Täter soll den Bahnmitarbeiter nach einer Fahrkartenkontrolle mit Schlägen attackiert haben.
2: Die Tat hat viele geschockt, überall im Land, weil sie so sinnlos erscheint, die Situation so banal war. Der 26-Jährige fährt schwarz, wird bei einer Ticketkontrolle erwischt, soll den Zug verlassen und prügelt dann heftig auf den Bahnmitarbeiter ein. Das Opfer wird bewusstlos, stirbt später im Krankenhaus an einer Hirnblutung. Der mutmaßliche Täter sagt, die Staatsanwaltschaft habe die Tat gestanden, bestreitet aber einen Tötungsvorsatz. Claudia Wächter, Nachrichtenredaktion.
1: Die EU-Kommission hat wegen illegaler Produkte eine Strafe in Höhe von 200 Millionen Euro gegen den chinesischen Online-Marktplatz Temu verhängt. Das Unternehmen habe die Risiken und Schäden für Verbraucher nicht ordnungsgemäß bewertet und verstoße damit gegen EU-Recht, das teilte die Brüsseler Behörde mit.
3: Von einem besonders schwerwiegenden Verstoß gegen EU-Regeln sprach die Kommission. 130 Millionen EU-Bürger seien bei Temu Kunden und das Risiko für sie sei zu groß. So sei ein hoher Prozentsatz von Ladegeräten mangelhaft gewesen. Zu viele Babyspielzeuge hätten zu viele Chemikalien enthalten und bei anderen habe Erstickungsgefahr bestanden. Temu kümmere sich zu wenig um die Sicherheit der verkauften Produkte. Aus Brüssel, Dieter Eberling.
1: Während der Hitzewelle in Frankreich mit Temperaturen von bis zu 37 Grad gibt es für Grundschüler im Ort Soustan statt Unterricht einen kostenlosen Besuch im Freibad. In den Klassenräumen waren bis zu 53 Grad gemessen worden, deshalb wurde der Unterricht abgesagt. Die rund 350 Schülerinnen und Schüler erhielten gratis Eintritt in ein Freibad. Wegen extremer Hitze gilt in 17 Departements die Warnstufe Orange. Außerdem wurden Züge gestrichen und im Großraum Paris Tempolimits sowie Fahrverbote verhängt.
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1: Ich bin Diana Kramer. Bis Ende Juni läuft noch der Tankrabatt. Erwartungen an eine Verlängerung darüber hinaus hat Bundesverkehrsminister Patrick Schnieder bereits gedämpft. Der Staat komme irgendwann an die Grenze seiner Möglichkeiten, sagte er dem Handelsblatt.
2: Für den Tankrabatt verzichtet der Staat auf Steuereinnahmen von bis zu 1,6 Milliarden Euro. Künftig sieht Verkehrsminister Schnieder eher Entlastungsbedarf beim Güterverkehr. Er verweist auf dessen Auswirkungen. Diese Preise würden weitergegeben. Lebensmittel und Waren des täglichen Bedarfs würden teurer. Die Gefahr, dass es an den Zapfsäulen zu einem echten Kraftstoffmangel kommt oder Flugzeuge ohne Kerosin dastehen, sieht er zumindest kurzfristig nicht. Ursula Winkler, Nachrichtenredaktion.
1: In den Verhandlungen zu einem Rahmenabkommen im Irankrieg gibt es angeblich einen wichtigen Fortschritt. Unterhändler aus den USA und dem Iran haben laut US-Kreisen eine vorläufige Einigung erzielt. US-Präsident Donald Trump müsse dem noch zustimmen, heißt es.
3: Angeblich wurde der Deal schon vor 2 Tagen geschmiedet, aber Trump wollte noch drüber nachdenken. Das Memorandum soll ein Ende des Krieges, die Öffnung der Straße von Hormuz und die Freigabe iranischer Vermögenswerte im Ausland festlegen. Die Waffenruhe soll weiter verlängert werden, bis alle weiteren Details geklärt sind. Das iranische Atomprogramm, Sanktionen und die Beseitigung von Seeminen in der Straße von Hormuz durch den Iran. Aus den USA, Tina Eck.
1: Der Iran hat derweil Hoffnungen auf eine schnelle Einigung gedämpft. Anders als aus Washington hieß es aus Teheran, das Abkommen sei bislang weder fertiggestellt noch bestätigt. Die schwierige Sicherheitslage im Osten der Demokratischen Republik Kongo ist nach Angaben des Generaldirektors der Weltgesundheitsorganisation Tedros die größte Herausforderung im Kampf gegen Ebola. Der WHO-Chef war am Abend in der am schwersten vom neuesten Ebola-Ausbruch betroffenen Region im Kongo eingetroffen. Allein im vergangenen Monat hätten Kämpfe rund 100.000 Menschen vertrieben. Das mache es äußerst schwierig, den Ausbruch einzudämmen, sagte Tedros und rief zu einem Waffenstillstand auf. Der Kadaver des verendeten Buckelwals bleibt nun doch auf der dänischen Insel Anholt und wird direkt am Strand obduziert. Dort liegt das Tier seit rund 2 Wochen im flachen Wasser. Der Wal werde an diesem Wochenende für die Obduktion an Land gezogen, teilte die dänische Umweltbehörde mit.
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